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1: Ich bin Rahel Heglin. Guten Morgen. Fachleute erwarten heute eine hohe Stimmbeteiligung. Die SVP-Initiative Keine 10 Millionen Schweiz gilt als wichtigste Vorlage des Jahres. Die Stimmbeteiligung könnte mehr als 55% erreichen, heißt es in der SRF-Tagesschau. Die bisher größte Stimmbeteiligung seit der Einführung des Frauenstimmrechts erhielt 1992 die Abstimmung über den EWR-Beitritt. Sie betrug damals 78,7%. US-Präsident Donald Trump feiert heute seinen 80. Geburtstag. Mit einer pompösen Feier überdeckt er Probleme, mit welchen er aktuell zu kämpfen hat. Vor dem Weißen Haus wird es eine Arena für Käfigkämpfe geben. Erwartet werden über 4000 Zuschauende, darunter viele Armeeangehörige, Prominente und Politiker.
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1: Die Schweizer Fußballnationalmannschaft vergibt an der Weltmeisterschaft in den USA, Kanada und Mexiko einen Sieg gegen Katar. In der Nachspielzeit glich Katar zum 1:1 aus. Der Schweizer Torhüter Gregor Kobel versucht im SRF-Interview, das Unentschieden einzuordnen.
2: Ich habe das Gefühl im Spiel, dass immer wieder auch nur gewartet haben auf seine ihre Momente, wo sie kamen, zum Umschalten, schnell hinter die Kette kommen. Ja, wir haben es leider nicht geschafft, nachzusetzen, das zweite Goal zu schiessen. Vielleicht ein bisschen Konsequenz und Präzision am Schluss gefehlt.
1: In den anderen beiden Spielen trennen sich Brasilien gegen Mexiko ebenfalls 1:1 unentschieden und Schottland gewinnt gegen Haiti 1:0. Es kann ein paar harmlose Quell- und Schleierwolken haben, sonst ist es aber sonnig bei warmen 25 bis 28 Grad.
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3: Ich bin Rahel Heglin. Guten Morgen. In Kreuzlingen läuft seit dem frühen Morgen ein großer Polizeieinsatz. Grund ist eine unklare Bedrohungslage auf dem 24-Stunden-Flohmarkt, wie der Mediensprecher der Kantonspolizei Thurgau, Matthias Graf, sagt.
4: Das Gelände haben wir im Bereich Haferareal evakuiert und ist momentan gesperrt. Wir sind hier im engen Austausch in der Zusammenarbeit mit dem Polizeipräsidium Konstanz.
3: Von der Bedrohungslage ist auch der Konstanzer Bahnhof betroffen. Die Bevölkerung wird gebeten, sich nicht dort aufzuhalten. Die Zugstrecke Kreuzlingen-Konstanz ist ebenfalls unterbrochen. Tausende Menschen haben gestern in Lausanne und Neuenburg für Frauenrechte demonstriert. Sie forderten unter anderem mehr Prävention und Schutzmaßnahmen gegen Femizide und geschlechtsspezifische Gewalt. Die Westschweizer Streitkollektive organisierten die Kundgebung dieses Jahr bereits am Samstag, damit sie heute an der Demonstration gegen den G7-Gipfel in Evian teilnehmen können.
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3: Die Schweizer Fußballnationalmannschaft vergibt an der Weltmeisterschaft in den USA, Kanada und Mexiko einen Sieg gegen Katar. In der Nachspielzeit glich Katar zum 1:1 aus. Der Schweizer Torhüter Gregor Kobel spricht im SRF-Interview von verpassten Chancen.
5: Ich meine, wir haben super viele sehr gefährliche Flanken noch gehabt. Heriga bei der zweiten Halbzeit, wo nachher vielleicht durch das 16er durchgegangen sind, uns nicht geschafft, nachher das zweite Goal zu schiessen.
3: In den anderen beiden Spielen trennen sich Brasilien gegen Mexiko ebenfalls 1:1 unentschieden und Schottland gewinnt gegen Haiti 1:0. Es kann ein paar harmlose Quell- und Schleierwolken haben, sonst ist es aber sonnig bei warmen 25 bis 28 Grad.
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1: Ich bin Rahel Häcklin. Guten Morgen. Fachleute erwarten heute eine hohe Stimmbeteiligung. Die SVP-Initiative Keine 10 Millionen Schweiz gilt als wichtigste Vorlage des Jahres. Die Stimmbeteiligung könnte mehr als 55% erreichen, heisst es in der SRF-Tagesschau. Die bisher grösste Stimmbeteiligung seit der Einführung des Frauenstimmrechts erhielt 1992 die Abstimmung über den EWR-Beitritt. Sie betrug damals 78,7%. In Kreuzlingen läuft seit dem frühen Morgen ein grosser Polizeieinsatz. Grund ist eine Bombendrohung auf dem 24-Stunden-Flohmarkt, wie die Kantonspolizei Thurgau gegenüber Kisten SDA bestätigt. Das Areal ist grossräumig gesperrt, wie der Mediensprecher der Kantonspolizei Thurgau, Matthias Graf, sagt.
2: Das Gelände haben wir im Bereich Haferareal evakuiert und ist momentan gesperrt. Wir sind hier im engen Austausch in der Zusammenarbeit mit dem Polizeipräsidium Konstanz.
1: Von der Bedrohungslage ist auch der Konstanzer Bahnhof betroffen. Die Bevölkerung wird gebeten, sich nicht dort aufzuhalten. Die Zugstrecke Kreuzlingen-Konstanz ist unterbrochen.
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1: Die Schweizer Fußballnationalmannschaft vergibt an der Weltmeisterschaft in den USA, Kanada und Mexiko einen Sieg gegen Katar. In der Nachspielzeit glich Katar zum 1:1 aus. Der Schweizer Torhüter Gregor Kobel versucht im SRF-Interview das Unentschieden einzuordnen.
3: Ich habe das Gefühl im Spiel, dass sie immer wieder auch nur gewartet haben auf ihre Momente, wo sie kamen, zum Umschalten, schnell hinter die Kette kommen. Ja, wir haben es leider nicht geschafft nachzusetzen, das zweite Goal zu schiessen. Vielleicht ein bisschen Konsequenz und Präzision am Schluss gefällt.
1: In den anderen Spielen trennen sich Brasilien gegen Mexiko ebenfalls 1:1 unentschieden. Schottland gewinnt gegen Haiti 1:0 und Australien schlägt die Türkei mit 2:0. Es kann ein paar harmlose Quell- und Schleierwolken haben, sonst ist es aber sonnig bei warmen 25 bis 28 Grad.
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4: Ein wunderschönen Sonntagmorgen hier bei Radio Melodie. Ich hoffe, der Start von unserer Schlagerwelt sei ein bisschen besser als der von unserer Fußballnationalmannschaft. Wir haben heute einen ganzen Haufen interessante Musik mit dabei. Kuhli, Matthias Reim, Norman Langen, Judith und Mel Bruno Ferreira, Amigos. Anni Perka, Dani Buller, Monika Martin, mit Joy Heindle hat der Roger Fuchs geredet und bei mir im Studio zu Gast ist Diana. Und jetzt startet man mit dem Neuesten von Vincent Gross und den Esteriore Brothers. Die haben sich zusammengetan für Amore Mio. Gute Unterhaltung in den nächsten beiden Stunden wünscht der Werner Plus.

0: Schweizerische Zusammenarbeit. Vincent Gross und der Esteriore Brothers mit vielleicht einem kleinen oder sogar grossen Sommerhit. Das werden wir erfahren. Amore mio ist das gewesen. Und jetzt kommen wir zu unserem heutigen Studiogast, der Diana.
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0: Bei mir zu Gast heute Diana, herzlich willkommen.
2: Grüezi Werner.
0: In unseren Charts vertreten, zweimal auf dem 1, jetzt auf dem 2, mit Hans noch einmal mit mir, wieder einen riesigen Erfolg.
2: Ja, also ich habe auch immer mega Freude am Samstagmorgen, wenn ich Radio Melody höre und ich dann natürlich obendrauf platziert bin. Das ist immer eine grosse Freude und die Fans reagieren und hast gesehen und wir machen weiter und ja, da kommen sie in eine richtige Euphorie rein. Und
0: also du musst die Fans doch auch dauernd ein bisschen animieren, oder?
2: Also das tut man am Anfang, wenn man weiss, man ist Beschlager der Woche über Radio Melodie mit dabei, obwohl eigentlich verfolgen sie ja das sowieso schon, sie wissen es schon, aber dann tut man da, wenn man sagt, hey, wir sind dabei mit dem und dem Titel und es wäre natürlich schön, wenn wir eure Stimme wieder dürften gewinnen und dann, ja, dann habe ich wirklich die besten Fans, die mich da unterstützen.
0: Und wie hast es du mit dem Tanzen?
2: Ja, ich tanze natürlich fürs Leben gern, gell? Ich meine, ich habe mit dem Papi gelernt, tanzen in der Stube rein. Also zuerst habe ich zugeschaut, wenn er mit dem Mami getanzt hat. Und dann hat er es uns Mädchen beigebracht, mit einer Schwester und mit mir. Und ja, ich bin natürlich an ganz, ganz vielen Wald- und Wiesenfesten gewesen. Oder wenn der Papi einmal mit den Männern einen Anlass organisiert hat, bin ich natürlich auch gegangen und bin immer unsinnig stolz gewesen, wenn er mit mir auf der Bühne dann ein Tänzchen gemacht hat. Schornsteinfeger und all das. Also wirklich unschön und Tango und ja, ich komme gerade in Schwärme.
0: Bist du denn auch bei denen gewesen, wo zuletzt quasi noch mal einen Tanz gemacht haben?
2: Selbstverständlich. Also ich meine, ich kann immer müssen Zugabe rufen. Und ja, morgen ist es eh am schönsten. Dass am Morgen um 2, 3 noch kannst du tanzen. Was willst du im Bett? Nein. Schlafen können wir später.
0: Wie ist es zu diesem Titel gekommen, überhaupt, grundsätzlich?
2: Grundsätzlich genau aus dem Grund, weil ich wahnsinnig gerne tanze und irgendwie so den Gedanken hatte, wow, es wäre so schön, wenn ich nochmal mit dem Papi tanzen könnte. Das war eigentlich die Grundidee. Aber durch das, dass ich sehr ein fröhlicher Mensch bin, wollte ich nicht einen traurigen Titel machen, sondern wollte den natürlich fröhlich haben. Und das ist das Ergebnis und es ist wirklich eine gelungene Sache. Und ja,
0: hast du auch ein Video dazu gemacht?
2: Ja, haben wir selbstverständlich auch gemacht. Es war auch sehr, sehr, sehr lustig gewesen, um das Tanzvideo zu produzieren. Wir haben das im Silk in Wetzikon gedreht und sind natürlich wirklich auch auf Winterthur gegangen, um die Szene zu trüllen mit dem Taxi. Also da ist wirklich alles noch echt.
0: Hast du es nicht so mit der künstlerischen Intelligenz oder hier?
2: Nein, also alles, was natürlich irgendwie machbar ist, bin ich schon der Meinung, ja, ist doch einfach schöner, wenn es nur natürlich ist und von Hand gemacht quasi.
0: Und der von Hand gemachte Titel, den hören wir jetzt.
2: Sehr gerne.

0: italienisches Feeling mit dem Bruno Ferreira und seinem ganz neuen Titel «Weil du die Sonne bist». Bei uns als Gast nach wie vor Diana und die hat einen ganz neuen Song draussen.
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0: Noch Tanz, noch einmal mit mir gibt's jetzt bereits, Diana, einen ganzen neuen Song und der ist quasi ofenfrisch.
2: Ja, am 12. Juni ist die brandaktuelle Single rausgekommen. Wir machen Schlag auf Schlag weiter und ich durfte auch schon live präsentieren bei den Kastelruther. Ich war im Vorprogramm von den Kastelruther Spatzen. Und er ist mega gut angekommen. Und der Titel heisst «Alles, was du brauchst auf der Welt, das ist Liebe».
0: Und das tönt nach dem grossen Hit, wo in der Schweiz ja alle können fast mitsingen
2: können. Oder nicht? Da hast du richtig die Schlüsse gezogen, wie man es so schön sagt. Ja, ich habe den Titel auf Schweizerdeutsch schon vor 23 Jahren gesungen. Halt ganz, ganz anders im Walzer und wirklich im volkstümlichen Bereich. Und jetzt haben wir natürlich einen neuen Sound gemacht. Wir haben ihn auf Hochdeutsch gemacht. Ja, halt auch, weil wir vermehrt auch über Grenzen gehen. Genau. Wie gesagt, jetzt bei den Spatzhang können singen, dann gehen wir noch Schlager-Fan-Reise, machen wir ja dann noch ins Deutsche raus, am 10. bis am 12. Juli zu Schlagerpiloten und Fantasy und Andi Borg und alles. Und da passt natürlich der wunderbar, weil ich habe gedacht, ja, so gute Musik, so gute Schweizer Musik muss man doch auch über Grenzen hineintragen. Und dass alle verstehen, haben wir den auf Hochdeutsch gemacht.
0: Es gibt ja inzwischen erfreulicherweise einen Haufen Schweizer Mundart-Songs, die den Weg ins Hochdeutsche hinein, auf Deutschland oder auf Österreich gefunden haben. Das könnte durchaus jetzt mit dem Titel auch passieren.
2: Ja, ich hoffe es. Wir hoffen es, genau. Aber ich habe natürlich noch mal eine Überraschung parat, gell? Du kennst mich, es geht Schlag auf Schlag, wie ich vorher gesagt habe. Wir machen natürlich noch eine Partyversion auch für mein Heimpublikum, für die Schweizer, und der kommt dann eine Woche drauf.
0: Eine riesige Sommerfeststimmung gibt es dieses Jahr mit der Diana.
2: Ja, weil ich sage immer, wir dürfen nie stehen bleiben und es wird ganz viel neue Musik noch kommen, auch in diesem Jahr. Aber da will ich noch nicht zu viel verraten. Man muss ja noch ein bisschen Geheimnis haben.
0: Gewisse ja schon.
2: Gewisse nicht
0: dürfen haben. Und gewisse hat man ja dann so. Vielleicht muss man dann auch sagen, ja, das machen wir jetzt noch nicht oder verschieben es ein bisschen. Alles muss man ja nicht verraten, was man vorhat, oder?
2: Nein, unbedingt. Ein bisschen muss man eben noch ein bisschen das Maul zu haben und ein bisschen spannend halten, das Ganze. Aber wichtig ist einfach, dass wir immer dran sind. In dieser Branche ist das ganz, ganz wichtig. Und mein Manager und ich, wir denken uns immer wieder neue Sachen aus.
0: Und die neueste Sache ist eben «Alles, was du brauchst» oder «Alles, was du brauchst». Das ist Diana mit der hochdeutschen Version von dem grossen Schweizer Hit.

0: Österreich einen grossen Erfolg in den 60er Jahren. Der Randy Scott und seine Dreamboys und du, aber schaust mich nicht an. Jetzt schauen wir Diana an, sie ist nämlich unser heutiger Studiogast.
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0: Diana singt nicht nur Mundart, sondern auch Hochdeutsch, natürlich, um auch ein bisschen in Deutschland Fuß zu fassen, oder?
2: Ja, das ist es so. Also es ist auch das Ziel natürlich, dass man, wenn man auch Hochdeutsch singt, kann auch in Deutschland und Österreich und Südtirol auftreten. Und ja, da freue ich mich natürlich drüber, auch über die positiven Feedbacks. Es geht auch wieder auf Augsburg. Ja, also wirklich... Sehr, sehr schön.
0: Geht es dieses Jahr noch einmal auf Rust oder nicht?
2: Du, Werner, da müssten wir doch mit denen von immer wieder sonntags müssen wir doch da mal reden. Hast du keine Connections? Nein, das wäre wirklich mein grösster Traum gewesen. So das Ziel, das ich immer hatte, dass ich einmal in dieser...
0: immer wieder Sonntagsarena, gell?
2: Genau, dürfte ich auftreten. Aber das sieht jetzt ziemlich schlecht aus, weil es ja dann, wie gesagt, Ende Jahr aufhört. Ja.
0: Wenn wir jetzt ein bisschen aufs zweite Halbjahr von diesem Jahr schauen, jetzt kommt «Alles, was brauchst, ist Liebe» raus. Was gibt es nachher?
2: Dann kommt eben, wie gesagt, die Party-Version.
0: Genau.
2: Und dann kommt eben das, was ich noch nicht verraten.
0: Aha.
2: Dann komme ich lieber wieder.
0: Sommerferien kommen noch dazwischen.
2: Genau. Ja, nein, aber ich tue natürlich zu einem bestimmten Zeitpunkt dich gerne wieder informieren, wie es weitergeht.
0: Wie lange planst du voraus?
2: Ja, also lieber immer mehr und mehr. Also sicher ein Jahr voraus. Man muss ja auch immer schauen, dass man genug Auftritt hat. Und das tut man ja auch immer wie ein Jahr voraus machen. Ich tue sogar mein 30-jährige Bühnenjubiläum, das erst in zwei Jahren ist,

0: ist, also im 28. Mhm. bin ich bereits dran mit Vorbereitungen, am Arbeiten mit Künstlern organisieren, mit Hallen organisieren. Ja, also wenn es halt einfach eine gute Sache soll werden, dann ist es immer schön, wenn man genug Zeit hat und ja, damit einfach wirklich alles kannst ein bisschen gut vorbereiten.
1: Wir haben jetzt vor allem geredet um die Sachen, die kommen, musikalisch. Aber wichtig ist ja, sind auch die Auftritte. Auf welche freust du dich?
0: Ja, natürlich habe ich da ganz, ganz viele Auftritte, wo ich mich freue, ob es private sind oder öffentliche. Aber ich gehe immer wieder gerne ins Aargau. Also am 20. Juni bin ich im Wiedenhof in Birr mit dem Stefan Ross und mit der Radis. Und am 27. Juni geht es ein bisschen in meine Gegend. Das ist ganz, fast wie ein Heimspiel. Mhm. Und zwar am Flughafen in Schanis mit Xenadu und dem Schweizer Mix. Und was natürlich auch ganz cool ist, wo ich mich jetzt schon darauf freue, am 31. Oktober geht es auf Schweiz mit der Daniela Alfinito. Und es ist schon für mich ja ein bisschen so ein Vorbild, weil sie einfach sehr, sehr eine bodenständige Frau ist. Und ja, dort darf ich mit dir auf der Bühne stehen, mit dem Oliver Heid und sehen und hoffen auf einen richtigen schönen Schlagerabend in der Schweiz im Mythenforum.
1: Und Daniela muss ja jetzt langsam den, die Nachfolge von den Amigos, die ja gesagt haben, sie hören auf, langsam antreten.
0: Ja, genau. Vielleicht kann ich ja mit ihr in Zukunft auf der Bühne stehen. Wir könnten das Duett machen oder so.
1: Wer weiß. Aber auch, du hast vorher gesagt, ins Deutsche geht es auch immer mehr.
0: Ja, genau. Also, wie gesagt, die Fanreise ist mir wahnsinnig wichtig. Wir haben einen unlässigen Fanclub, wo wir immer einen Fan-Tag machen, jedes Jahr. Und alle zwei Jahre eine Fanreise. Und dermal geht es auf Deutschland. Und zwar zu Schlager in Weiss heisst der Anlass von den Schlagerpiloten. Und dort natürlich mit all diesen grossen Künstlern auf der Bühne dürfen stehen, das ist natürlich ganz, ganz eine schöne Sache. Und wir tun natürlich am Freitag schon anreisen und am Freitag gibt es im Hotel schon Musik. Samstag, Sonntag gehen wir, wie gesagt, an das Open Air und geniessen wirklich ein paar gemütliche Stunden zusammen. Also wenn noch jemand will kommen, unbedingt melden, dianamusik.ch und dann könnten wir die Unterlagen über. Wir fahren mit dem Car raus und geniessen es.
1: Diana, danke vielmals, dass du bei uns vorbeikommst und weiterhin alles Gute.
0: Danke vielmals.

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zurück. Endlich hört man auch wieder mal etwas von Judith und Mel, einmal Rio und zurück. Und jetzt kommen wir zum einem, der schon bei DSDS sehr erfolgreich war und sie hier eine richtige grosse Schlagerkarriere hat können anlegen. Gemeint damit ist der Norman Langen und sein neuester Titel heisst «Die Liebe schafft das

Salvatore und Rosario, ciao ciao, amore, Ferienstimmung gibt's immer mehr da bei Radio Melody, bei Werners Schlagerwelt. Jetzt aber zuerst zu den Sternen. Die lügen nämlich nicht. Mindestens das behauptet der Matthias Reim in seinem ganz neuen Titel aus dem neuen Album, wo bald kommt, Flashback heisst's.

Ja, die Temperaturen gehen wieder ein bisschen hier rauf, auch für Simona. Es ist Sommer, endlich Sommer. Hofft, dass er nicht so schnell wieder verschwindet. Sonst geht eben gar nichts mehr. Rien ne va plus. Das ist der neueste Titel, den wir jetzt gerade hören. Da ist Pia Sophie.

Wenn endlich wieder Sommer ist. Frank Neuenfels, Tobi Radio Melodie in der Schlagerwelt. Jetzt gibt's dann noch Chuli und die singen zusammen mit dem Jodlerclub Doppelschwand und der Titel Hüt Gott und Adieu. Adieu sagt man dann kurz vor den Nachrichten. Nach den Nachrichten haben wir dann ein neues parat. Unter anderem von der Monika Martin, Dani Buller, Anni Perka, Amigos. Wir reden mit dem Joy Heinle und auch den neuesten Titel vom Gilbert gibt es noch zu hören. Also, bis gleich.

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5: Ich bin Rahel Häcklin. Heute stimmt die Schweiz über zwei brisante Vorlagen ab. Die SVP-Initiative «Keine 10 Millionen Schweiz» und die Reform des Zivildienstgesetzes. Bei beiden dürfte das Ergebnis knapp werden. Selina Urech.
6: Bei der letzten Umfrage, drei Wochen vor der Abstimmung, hat sich gezeigt, dass die Gegnerinnen von beiden Vorlagen haben können Stimmen gewinnen. Bei der 10 Millionen Schweiz-Initiative sind laut neuesten Zahlen 52% gegen die Bevölkerungslimite von 10 Millionen Einwohnern. Auch bei der Zivildienstreform dürfte es sehr knapp werden. Dort sind zuletzt noch 48% dafür gewesen, dass man den Zivildienst unattraktiver macht zugunsten von der Armee. Auffallend sei, dass die Stimmbeteiligung mit rund 54% klar über dem langjährigen Durchschnitt dürfte sein.
5: Tausende Menschen haben gestern in Lausanne und Neuenburg für Frauenrechte demonstriert. Sie forderten unter anderem mehr Prävention und Schutzmaßnahmen gegen Femizide und geschlechtsspezifische Gewalt. Die Westschweizer Streitkollektive organisierten die Kundgebung dieses Jahr bereits am Samstag, damit sie heute an der Demonstration gegen den G7-Gipfel in Evian teilnehmen können. US-Präsident Donald Trump feiert heute seinen 80. Geburtstag. Mit einer pompösen Feier überdeckt er Probleme, mit welchen er aktuell zu kämpfen hat. Vor dem Weißen Haus wird es eine Arena für Käfigkämpfe geben. Erwartet werden über 4000 Zuschauende, darunter viele Armeeangehörige, Prominente und Politiker. Es kann ein paar harmlose Quell- und Schleierwolken haben, sonst ist es aber sonnig bei warmen 25 bis 28 Grad.
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7: Willkommen zurück in der zweiten Stunde Schlagerwelt. Auch in dieser Stunde interessante Gäste. Unter anderem die Stubbetengang, Monika Martin, der Schlager Gotti, Dani Buller, Christian Frey, Anni Perke, Amigos Kriegel. Und wir reden mit dem Joy Heindle, das hat der Roger Fuchs gemacht. Jetzt gibt es einen ganz neuen Titel aus dem neuen Album von Gilbert. Alles bleibt anders und das ist okay. Und okay findet das auch der Werner Plus. Er wünscht euch ganz gute Unterhaltung, auch in dieser Stunde.
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0: Der Gilbert aus seinem ganz neuen Album, das jetzt überall erhältlich ist. Alles bleibt anders und das ist okay. Und okay ist auch, dass wir heute den Joy Heindle als Gast haben beim Roger Fuchs.
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0: Ein riesen Hit landet er. Der Joy Heindle mit seinem Cover vom F.R. David Hit Words. Wie kann er sich das erklären, hat der Roger Fuchs von ihm wissen.
2: Schwer zu erklären, ja. Wollte ich jetzt gerade sagen, schwer zu erklären. Ich kann es immer noch gar nicht fassen, weil ich niemals gedacht habe, dass dieses Lied die Masse so erreicht. Ich meine, ich habe angefangen dann dieses Lied zum ersten Mal zu präsentieren in der Giovanni Zarella Show im ZDF. Das ist jetzt auch schon einen Monat her. Und ich muss wirklich, ich habe es gerade schon zu einem Kollegen gesagt, mein Leben hat sich irgendwie seitdem musikalisch verändert. Weil du merkst einfach, wenn ein Lied zündet und wie das seinen Lauf nimmt und so viele Menschen erreicht und alles sich komplett irgendwie ändert, sei es Streamingzahlen, sei es irgendwie Verkäufe oder sonst irgendwas, auf einmal iTunes-Charts auf Platz 1, Airplay-Charts 1, wo ich mir so denke, okay, alles klar, hätte ich das vor 15 Jahren gewusst, wo ich angefangen habe, dann, ich weiß gar nicht, ob ich das geglaubt hätte. Ne? So,
3: ja. Was denkst du denn? Warum trifft dieses Lied dermaßen den Nerv der Zeit?
2: Ich glaube einfach, dass dieses Lied ja eh schon ein Riesenhit war mit F.L. David, wo der das 1982 veröffentlicht hat. Das war ja in Deutschland der Nummer 1 Hit, in ganz Europa, ganz weit oben in den Charts. Und das war halt so sein Baby. Und ich glaube, dass ganz viele damit einfach die 80er verbinden. So einfach die Zeit, die noch ein bisschen lockerer war. Jetzt ist alles irgendwie so angespannt auf der ganzen Erde. Und ich glaube, dass viele Leute gerne trotzdem in diese Zeit zurückdenken von damals. Gerade in die 80er und dass das einfach viele Erinnerungen weckt und ich bin jetzt irgendwie so der deutsche Interpret, der das Ganze irgendwie performt und verkörpert und zeige den Leuten ein neues Stück, eine neue Ära auf Deutsch.
3: Genau, du hast es gerade gesagt, es ist letztlich eine Neuinterpretation eines Klassikers aus den 80ern. Warum hast du dich gerade für diesen Titel entschieden?
2: Also ich meine, ich habe das von der Plattenfirma zugeschickt bekommen, hey, wie findest du das? Ich habe es mir zum ersten Mal angehört und dann dachte ich mir so, was ist das denn Geiles? Aber irgendwie kommt mir das so bekannt vor, weil da war noch eine Demo-Stimme drauf. Und ich denke mir so, das ist so geil. Und dann meinte er so, ja, das ist F.R. David Words. Ich so, was? Kriegen wir niemals, keine Chance, weil du brauchst natürlich eine Freigabe von ihnen und von der Plattenfirma, von deren Seite. Und für mich war das dann eigentlich schon fast gegessen, weil ich dachte so, ach, das wird eh nix. So, dass ich mir...
3: Und dann war es einfach, diese Freigabe zu bekommen.
2: Anscheinend hat denen so gut diese Version gefallen, dass sie dann gesagt haben, ey, mach das auf jeden Fall, finden wir super. Ja, und dann bin ich ins Studio gefahren, habe das mit Henning aufgenommen. Henning ist auch der super Produzent von Unheilig. Und dann haben wir da wirklich so ein kleines, schönes Stück zusammengemischt und jetzt ist es einfach so, es ist einfach wirklich ein tolles Lied.
3: Es ist ein richtig großer Hit geworden. Was war dir wichtig, persönlich auch bei der Umsetzung, bei der Neuinterpretation dieses Stücks?
2: Also mir war wichtig vor allem, dass ich ganz viel Joy reinlege, dass ich meine Stimme reinlege, dass ich mein Gefühl reinbringe, dass ich meine Emotionen, wie ich das, wenn ich das geschrieben hätte, so würde ich das irgendwie auch verkaufen. Und das war mir auch so wichtig im Studio. Aber ich muss ganz ehrlich sagen, das hat super geklappt, weil ich habe mich da so reingelegt und bin wirklich in diese Welt eingetaucht und in dieses Textliche, wenn Worte fehlen. Und das ist einfach so schwer zu erklären. Ja.

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1: 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Vor 15 Jahren hat er an DSDS teilgenommen, ist nachher ein Dschungelkönig geworden, hat bei Dancing on Ice sehr grosse Erfolge können feiern. Beim Roger Fuchs ist der Joey Heinle und er hat von ihm wissen wollen, wie das für ihn gsi ist und ob die Formate für ihn auch wichtig gsi sind.
2: Also diese Formate waren sehr wichtig für mich, weil sie natürlich mich dort auch hingebracht haben, diese Projekte, wo ich jetzt bin, weil ich meine, eine Bekanntheit, ein Gesicht, das man kennt, viele Formate, ich kann sie gar nicht mehr aufzählen, was ich alles gemacht habe, Dancing on Ice und hier und da und dort, aber das hat mich natürlich zu einem Künstler schon mal geformt und danach kam natürlich der Feinschliff mit der Musik und dann ist es natürlich super für mich, dass ich jetzt halt auch musicalmäßig da unterwegs bin. Ich war letztes Jahr auf großer Deutschland-Tour mit Saturday Night Fever, wir waren auch in Österreich. Und dieses Jahr spiele ich im fabelhaften Land von Oz mit. Da spiele ich die Hauptrolle als Blechmann und Ende des Jahres als Theophil auch eine Hauptrolle in Cinderella. Da sind wir auch hier in der Schweiz eine Woche in, ich weiß jetzt, ich muss noch mal gucken genau, wo das war. Es war auf jeden Fall in der Schweiz. Und ja, das ist so schön, weil sich alles irgendwie kombiniert und alles irgendwie wie sich gegenseitig, alle Projekte geben sich gegenseitig die Hand und das passt dann irgendwie für mich.
3: Also du machst unglaublich viel inzwischen, eben nicht nur der Schlager, sondern auch Musical, wie du gerade angesprochen hast. 15 Jahre sind vergangen seit der ersten Castingshow, jetzt kannst du deine großen Erfolge feiern. Also bis zum großen Erfolg braucht es einen langen Atem oder was würdest du selbst sagen, was ist wirklich wichtig, was ist notwendig, um Erfolg zu haben in dieser Szene?
2: Ich glaube, man braucht wirklich absolutes Durchhaltevermögen. Ich habe wirklich so gekämpft über die letzten Jahre. Ich habe mich nicht unterkriegen lassen. Ich habe immer gesagt, wir schaffen das. Aber ich habe auch oft gesagt, ich habe keinen Bock mehr. Ich halte es nicht mehr aus. Ist mir alles zu blöd. Komm, lass einfach sein. Ich mache irgendwas anderes und dies und das. Aber trotzdem hat mich das Leben, und das ist das Interessante bei mir, und das habe ich auch gefühlt, hat mich das immer wieder zurückgebracht, da wo ich eigentlich sein soll. Und das ist auf der Bühne. Und einfach die Menschen zu verzaubern, den Menschen ein gutes Gefühl zu geben. Aber ich glaube, warum ich heute noch hier stehe und da stehe, ist, weil ich selber geblieben bin. Ich habe mich nicht verändert oder sonst irgendwas. Klar, man wird älter, man kriegt Bart, lange Haare, alles schön. Ein paar Haare wachsen aus dem Ohr, gehört dazu. Aber trotzdem, ich bin immer nicht selber geblieben. Und ich habe mich niemals von meiner Art irgendwie abreißen lassen oder von irgendwelchen anderen Leuten. Klar wurde man versucht, in irgendeine Ecke manchmal zu drücken, gedrückt zu werden von irgendwelchen Leuten. Aber trotzdem bin ich dann immer wieder auf die Bahn gekommen. Und das ist einfach das Schöne. Man muss sich selber treu bleiben. Und dann schaffst du es ja ganz bald.
3: Ein guter Typ auf jeden Fall geblieben bei allem Erfolg. Vielleicht noch die letzte Frage. Gibt es noch einen unerfüllten Traum, Joey?
2: Einen unerfüllten Traum. Also ich habe noch so viele Träume. Ne? Ich wär gern Pilot, würde ich noch gerne werden und so. Und dies und das. Es gibt so viele Sachen. Aber ich glaube, ich muss jetzt erstmal mit dem wirklich dankbar sein, was ich habe. Muss mit dem wirklich umgehen, als wäre es so ein kleiner Diamant so. Und den halt mit wirklich mit Herz durch die Gegend tragen. Nochmal.

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Amore, amore, Grigu ist das gsi da bei Radio Melodie in der Schlagerwelt. Und da gibt's auch den neuesten Titel von den Amigos zu hören. Die haben ja beschlossen, jetzt wirklich aufzuhören und nicht wie es Rolling Stone machen und sie selber ja vor Jahren schon gesungen haben. Also die Amigos, aber von ihnen gibt's natürlich trotzdem aktuell noch Neues. Sie gehen ja nochmal auf Tour. Und ihr neuester Titel heisst «Hier im Himmel».

Caro West. Wir tanzen durch die Nacht. Die Nacht ist schon kürzer geworden, aber man kann am Abend spät eben schon noch bei Tageslicht fast noch tanzen. Caro West. Und jetzt kommen wir zu der Anni Perka, der Hamburgerin. Und die feiert auch, nämlich Fiesta del Sol.

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Warum denkst du eigentlich, dass ich dich liebe? Ja, irgendwie eine gute Frage. Gespannt auf die Antwort sind wir gewesen mit dem Christian Frey, der den Titel vorhin gesungen hat. Jetzt gehen wir in den hohen Norden, wo in der Schweiz produziert, der Dani Wuller. Und sein neuester Song heisst «Das Leben hat schöne Farben». Und da hoffen wir doch, dass noch bunter

0: Schlagerklassiker, den man ganz schnell vergisst, aber immer wieder aktuell ist. Endlich Sommer, das war Niki.
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0: Und da sind unsere 5 Neuvorschläge. Der erste ist Nicole. Ich will mehr.

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1: Und jetzt sind wir zurück in unserer Schlagerwelt und haben noch ein paar Neuheiten für euch parat. Da ist aus dem neuen Album, das sie gerade letzten Freitag veröffentlicht hat, Monika Martin. Glaubst du,

Vanessa und Giovanni, wie gespannt, ob man von Ihnen noch mehr hört und auch ein bisschen zurück in die Musik geht, mindestens vom Geschmack her. Meine Mama warnte mich von dir. Das ist wahrscheinlich schon in den 60er oder 50er Jahren passiert und es ist immer noch so. Und das wär's gewesen von der Schlagerwelt. Wir hören jetzt noch die Stubentegänge. Musst du spüren. Ich wünsche eine ganz schöne Zeit und damit sagt der Plus. Tschüss.

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3: Ich bin Rahel Häcklin. Heute stimmt die Schweiz über zwei brisante Vorlagen ab. Die SVP-Initiative «Keine 10 Millionen Schweiz» und die Reform des Zivildienstgesetzes. Bei beiden dürfte das Ergebnis knapp werden. Selina Urech.
4: Bei der letzten Umfrage, drei Wochen vor der Abstimmung, hat sich gezeigt, dass Gegnerinnen von beiden Vorlagen haben können Stimmen gewinnen konnten. Bei der 10 Millionen Schweiz-Initiative sind laut neuesten Zahlen 52% gegen die Bevölkerungslimite von 10 Millionen Einwohnenden. Auch bei der Zivildienstreform dürfte es sehr knapp werden. Dort sind zuletzt noch 48% dafür gewesen, dass man den Zivildienst unattraktiver macht zugunsten der Armee. Auffallend sei, dass die Stimmbeteiligung mit rund 54% klar über dem langjährigen Durchschnitt dürfte sein.
3: Tausende Menschen haben gestern in Lausanne und Neuenburg für Frauenrechte demonstriert. Sie forderten unter anderem mehr Prävention und Schutzmaßnahmen gegen Femizide und geschlechtsspezifische Gewalt. Die Westschweizer Streitkollektive organisierten die Kundgebung dieses Jahr bereits am Samstag, damit sie heute an der Demonstration gegen den G7-Gipfel in Evian teilnehmen können. US-Präsident Donald Trump feiert heute seinen 80. Geburtstag. Mit einer pompösen Feier überdeckt er Probleme, mit welchen er aktuell zu kämpfen hat. Vor dem Weißen Haus wird es eine Arena für Käfigkämpfe geben. Erwartet werden über 4000 Zuschauende, darunter viele Armeeangehörige, Prominente und Politiker. Es kann ein paar harmlose Quell- und Schleierwolken haben, sonst ist es aber sonnig bei warmen 25 bis 28 Grad.
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1: Ich bin Rahel Häcklin. Ab sofort sind die Urnenbüros geschlossen. Erste Trendaussagen werden demnächst erwartet. Abgestimmt wurde über zwei nationale Vorlagen. Die Initiative «Keine 10 Millionen Schweiz» will die Schweizer Bevölkerung bei 10 Millionen deckeln. Die Initiative «Änderung beim Zivildienstgesetz» soll den Wechsel von der Armee zum Zivildienst erschweren. Weiter wurde über diverse kantonale und kommunale Vorlagen abgestimmt. Wer in einer Hütte des Schweizer Alpenclubs SAC übernachten will, muss in Zukunft eine Reservationsgebühr von 10 Franken bezahlen. Das haben die Vertreter und Vertreterinnen der verschiedenen SAC-Sektionen an einer Versammlung beschlossen. Der SAC will so verhindern, dass Leute eine Übernachtung buchen und dann gar nicht erscheinen. Guy Parmelin ist nicht nur der älteste Bundesrat, er ist auch derjenige, welcher am längsten im Amt ist. Nun kursieren laut Sonntagszeitung Gerüchte, dass er per Ende Jahr zurücktreten könnte. Als seine Nachfolgerinnen werden drei Frauen gehandelt, die Ostschweizer Ständerätin Esther Friedli, die Zürcher Regierungsrätin Nathalie Rickli und die Genfer Nationalrätin Céline Amodru. US-Präsident Donald Trump hat die Unterzeichnung eines Abkommens mit dem Iran angekündigt. Zuvor hatte auch die Vermittlernation Pakistan erklärt, dass bald ein Abkommen unterzeichnet werden könnte. Der Iran relativiert, wann die Absichtserklärung bereits zur Unterschrift sei, stehe noch nicht fest. Es kann ein paar harmlose Quell- und Schleierwolken haben, sonst ist es aber sonnig bei warmen 25 bis 28 Grad.
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4: Im Studio der Jonathan Ernst. Die SVP-Initiative «Keine 10 Millionen Schweiz» dürfte abgelehnt werden. Das Anliegen, die ständige Wohnbevölkerung der Schweiz zu deckeln, fand gemäss SRG-Trendrechnung keine Zustimmung. Das sei nicht überraschend, sagt der Zürcher SVP-Nationalrat Thomas Matter.
5: Ich persönlich finde, sollte sich das bestätigen, so 45-46% ja, heisst das doch, dass fast die Hälfte vom Land die Nase voll hat mit dieser Massenzuwanderung. Und wir werden sicher mit Herzblut weiterkämpfen, dass die Schweiz Schweiz bleibt.
4: Die Initiative «Änderungen beim Zivildienstgesetz» wird gemäss SRG-Trendrechnung angenommen. Die Hürden für den Wechsel von der Armee in den Zivildienst könnten künftig höher liegen. Bundesrat Guy Parmelin könnte per Ende Jahr zurücktreten. Solche Gerüchte zum amtsältesten Bundesrat kursieren laut der Sonntagszeitung. Als seine Nachfolgerinnen werden drei Frauen gehandelt: die Ostschweizer Ständerätin Esther Friedli, die Zürcher Regierungsrätin Nathalie Rickli und die Genfer Nationalrätin Céline Amodrü. Wer in einer Hütte des Schweizer Alpenclubs SAC übernachten will, muss in Zukunft eine Reservationsgebühr von 10 Franken bezahlen. Das haben die Vertreterinnen und Vertreter der verschiedenen SAC-Sektionen in einer Versammlung beschlossen. Der SAC will so verhindern, dass Leute eine Übernachtung buchen und dann nicht erscheinen. US-Präsident Donald Trump hat die Unterzeichnung eines Abkommens mit dem Iran angekündigt. Zuvor hatte auch die Vermittlernation Pakistan erklärt, dass bald ein Abkommen unterzeichnet werden könnte. Der Iran relativiert, wann die Absichtserklärung bereit zur Unterschrift sei, stehe noch nicht fest. Es bleibt etwa so, wie es ist, also mit ganz viel Sonne und Temperaturen heute bis 28 Grad. Mindestens bis am Donnerstag könnte es etwa so bleiben. Am Mittwoch geht es sogar etwa 30 Grad.
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1: Im Studio der Jonathan Ernst. Der Wechsel von der Armee in den Zivildienst dürfte künftig schwieriger werden. Gemäß ersten SRG-Hochrechnungen hat das Volk die Initiative Änderungen beim Zivildienstgesetz angenommen. Dazu die Zürcher SP-Nationalrätin Priska Seiler-Graf.
2: Ja, ich bin natürlich enttäuscht. Ich hätte jetzt gerne gehabt, wir würden das gewinnen. Also es ist ganz sicher kein Nein gegen den Zivildienst.
1: Die 10-Millionen-Initiative der SVP wurde hingegen abgelehnt. Damit wird die ständige Wohnbevölkerung der Schweiz nicht gedeckelt. Bundesrat Guy Parmelin könnte per Ende Jahr zurücktreten. Solche Gerüchte zum amtsältesten Bundesrat kursieren laut der Sonntagszeitung. Als seine Nachfolgerinnen werden drei Frauen gehandelt. Die Ostschweizer Ständerätin Esther Friedli, die Zürcher Regierungsrätin Nathalie Rickli und die Genfer Nationalrätin Céline Amaudru. Wer in einer Hütte des Schweizer Alpenclubs SAC übernachten will, muss in Zukunft eine Reservationsgebühr von 10 Franken bezahlen. Das haben die Vertreterinnen und Vertreter der verschiedenen SAC-Sektionen in einer Versammlung beschlossen. Der SAC will so verhindern, dass Leute eine Übernachtung buchen und dann nicht erscheinen. US-Präsident Donald Trump hat die Unterzeichnung eines Abkommens mit dem Iran angekündigt. Zuvor hatte auch die Vermittlernation Pakistan erklärt, dass bald ein Abkommen unterzeichnet werden könnte. Der Iran relativiert, wann die Absichtserklärung bereit zur Unterschrift sei, stehe noch nicht fest. Es bleibt etwa so, wie es ist, also mit ganz viel Sonne und Temperaturen heute bis 28 Grad. Mindestens bis am Donnerstag könnte es etwa so bleiben. Am Mittwoch geht es sogar etwa 30 Grad.
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2: Im Studio der Jonathan Ernst. Das Nein zur SVP-Initiative «Keine 10 Millionen Schweiz» sorgt bei SP-Co-Präsidentin Mattea Meier für Erleichterung. Die Schweizer Stimmbevölkerung habe sich klar gegen eine Begrenzung der Personenfreizügigkeit und für den bilateralen Weg mit Europa ausgesprochen.
3: Die Menschen haben realisiert, um was der SVP gegangen ist, der Bruch mit Europa und darum gegangen ist, dass man Menschen ohne Schweizer Pass kann ausnutzen und ausbieten kann. Und das will eine Mehrheit von der Stimmbevölkerung zu Recht nicht.
2: Die Initiative Änderungen beim Zivildienstgesetz wird gemäß SRG Hochrechnung hingegen angenommen. Somit dürften die Hürden für den Wechsel von der Armee in den Zivildienst künftig höher liegen. Die Lockerung der Schweizer Kreuzregeln, die das Institut für geistiges Eigentum auf Druck des Sportartikelherstellers On beschlossen hat, sorgt im Parlament für Kritik. Laut NZZ am Sonntag fordern zwei Motionäre, dass das Schweizer Kreuz nur für Produkte verwendet werden darf, welche auch in der Schweiz hergestellt wurden. Auch die frühere Bundesrätin Simonetta Sommaruga sagte mehrfach, dass in der Schweiz betriebene Forschung alleine nicht ausreiche, um mit dem Schweizer Kreuz zu werben. Israel greift erneut Ziele im Großraum Beirut im Libanon an. Laut der israelischen Regierung habe die Luftwaffe Terrorziele der Hisbollah beschossen. Dabei habe Israel laut eigenen Angaben Schritte unternommen, um zivile Opfer zu vermeiden. Das beschossene Gebiet ist allerdings einer der am dichtest besiedelten im ganzen Libanon. Dem vorausgegangen sind Angriffe der Hisbollah im Norden Israels. Es bleibt etwa so, wie es ist, also mit ganz viel Sonne und Temperaturen, heute bis 28 Grad. Mindestens bis am Donnerstag könnte es etwa so bleiben. Am Mittwoch gibt es sogar etwa 30 Grad.
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1: Im Studio der Jonathan Ernst. Beim Nein-Lager zur SVP-Initiative Keine 10 Millionen Schweiz macht sich Erleichterung breit. Eine Annahme hätte eine Kündigung der Personenfreizügigkeit bedeutet, sagt Benjamin Müllebach, Co-Präsident der FDP.
2: Und damit ja, wäre der Wirtschaftsmotor abgewürgt worden in unserem Land. Und Wirtschaft bedeutet Jobs, bedeutet Wohlstand, wo wir zweifelsohne leben in der Schweiz.
1: Das Ja zur Änderung des Zivildienstgesetzes wertet der St. Galler SVP-Nationalrat Mike Egger als klares Zeichen der Schweizer Bevölkerung an die Armee.
3: Die aktuell angespannte Lage in Europa, aber auch weltweit, hat sicher dazu geführt, dass sich die Bevölkerung intensiv mit der Armeefrage auseinandergesetzt hat und wie viele Leute eben die Armee auch tatsächlich braucht.
1: Mit der Annahme der Initiative werden die Hürden für einen Wechsel von der Armee in den Zivildienst höher liegen. Die Lockerung der Schweizer Kreuzregeln, die das Institut für geistiges Eigentum auf Druck des Sportartikelherstellers On beschlossen hat, sorgt im Parlament für Kritik. Laut NZZ am Sonntag fordern zwei Motionäre, dass das Schweizer Kreuz nur für Produkte verwendet werden darf, welche auch in der Schweiz hergestellt wurden. Israel greift erneut Ziele im Großraum Beirut im Libanon an. Laut der israelischen Regierung habe die Luftwaffe Terrorziele der Hisbollah beschossen. Dabei habe Israel laut eigenen Angaben Schritte unternommen, um zivile Opfer zu vermeiden. Das beschossene Gebiet ist allerdings einer der am dichtest besiedelten im ganzen Libanon. Dem vorausgegangen sind Angriffe der Hisbollah im Norden Israels. Es bleibt etwa so, wie es ist, also mit ganz viel Sonne und Temperaturen heute bis 28 Grad. Mindestens bis am Donnerstag könnte es etwa so bleiben. Am Mittwoch gibt es sogar etwa 30 Grad.
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1: Im Studio der Jonathan Ernst. Das Ja zur Änderung des Zivildienstgesetzes und somit ein Ja für einen schwierigeren Wechsel von der Armee in den Zivildienst wertet der St. Galler SVP-Nationalrat Mike Egger als klares Zeichen der Schweizer Bevölkerung an die Armee.
2: Die aktuell angespannte Lage in Europa, aber auch weltweit, hat sicher dazu geführt, dass sich die Bevölkerung intensiv mit der Armeefrage auseinandergesetzt hat und wie viele Leute eben die Armee auch tatsächlich braucht.
1: Beim Nein-Lager zur SVP-Initiative «Keine 10 Millionen Schweiz» macht sich Erleichterung breit. Ein Ja hätte eine Kündigung der Personenfreizügigkeit bedeutet, sagt Benjamin Mühlebach, Co-Präsident der FDP.
3: Und damit ja, wäre eigentlich der Wirtschaftsmotor abgewürgt worden in unserem Land. Und Wirtschaft bedeutet Jobs, bedeutet Wohlstand, wo wir zweifelsohne leben in der Schweiz.
1: Die Initiative wollte die ständige Wohnbevölkerung der Schweiz bei 10 Millionen deckeln. Mehrere tausend Menschen demonstrieren heute in Genf gegen den G7-Gipfel im französischen Evian. Zur Kundgebung aufgerufen hatte die No-G7-Koalition, ein Zusammenschluss von rund 60 Organisationen. Laut Keystone SDA beteiligen sich unter anderem feministische, gewerkschaftliche, kurdische und pro-palästinensische Gruppen am Protestzug. Die Demonstration wird von einem großen Polizeiaufgebot begleitet. Die Lockerung der Schweizer Kreuzregeln, die das Institut für geistiges Eigentum auf Druck des Sportartikelherstellers On beschlossen hat, sorgt im Parlament für Kritik. Laut NZZ am Sonntag fordern zwei Motionäre, dass das Schweizer Kreuz nur für Produkte verwendet werden darf, welche auch in der Schweiz hergestellt wurden. Die Sonne können wir auch morgen wieder geniessen. Bis auf etwa 25 Grad steigen die Temperaturen zum Wochenstart. Und so geht es dann auch nachher noch weiter. Es bleibt schön. Am Mittwoch können die Temperaturen auch gut mal über 30 Grad anzeigen.
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1: Guten Abend, ich bin der Jonathan Ernst. Das Schweizer Stimmvolk sei heute den Empfehlungen von Bundesrat und Parlament gefolgt. Mit diesen Worten trat Justizminister Beat Jans nach dem heutigen Abstimmungssonntag vor die Medien. Mit dem Nein zur SVP-Initiative «Keine 10 Millionen Schweiz» habe die Bevölkerung ein klares Zeichen für Stabilität, Offenheit und Verlässlichkeit gesetzt.
2: Sie hat sich für eine vernetzte Schweiz ausgesprochen und sich zur humanitären Tradition bekannt. Die Folgen des Wirtschafts- und Bevölkerungswachstums nimmt der Bundesrat ernst und er wird damit verbundene Herausforderungen gezielt angehen.
1: Bundespräsident Guy Parmelin äußerte sich zur Annahme des Zivildienstgesetzes. Zu viele Personen hätten den Zivildienst gewählt, der eigentlich als Ausnahme gedacht gewesen war, und das sei nun korrigiert worden. Die Gesetzesanpassung tritt vermutlich Mitte 2027 in Kraft. Die Proteste gegen den G7-Gipfel im französischen Evian sind in Genf teilweise eskaliert. Laut Nachrichtenagentur Keystone SDA warfen Demonstrierende im Bereich des Bahnhofs Gegenstände auf die Polizei. Mehrere Detonationen waren zu hören. Zudem wurde ein Auto in Brand gesetzt und es kam zu Sachbeschädigungen. An der Kundgebung beteiligten sich mehrere tausend Menschen. Der Iran zweifelt daran, mit den USA eine diplomatische Lösung finden zu können. Dies, nachdem Israel Vororte Beiruts im Libanon angegriffen hatte. Da die USA grünes Licht dazu gegeben hätten, könne man den diplomatischen Weg nicht fortsetzen, schreibt ein ranghoher Politiker in den sozialen Medien. Die iranischen Revolutionsgarden drohten Israel zudem mit Gegenschlägen.
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1: In der Formel 1 gewinnt der Brite Lewis Hamilton seinen ersten Grand Prix für Ferrari. Der Rekordweltmeister siegte beim Rennen in Barcelona vor George Russell im Mercedes und Lando Norris im McLaren. Die Sonne können wir auch morgen wieder geniessen. Bis auf etwa 25 Grad steigen die Temperaturen zum Wochenstart. Und so geht es dann auch nachher noch weiter. Es bleibt schön, am Mittwoch können die Temperaturen auch gut mal über 30 Grad anzeigen.
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2: Guten Abend, ich bin der Jonathan Ernst. Das Schweizer Stimmvolk ist heute den Empfehlungen von Bundesrat und Parlament gefolgt. Das betonte Justizminister Beat Jans nach dem heutigen Abstimmungssonntag vor den Medien. Mit dem Nein zur SVP-Initiative «Keine 10 Millionen Schweiz» habe die Bevölkerung ein klares Zeichen für Stabilität, Offenheit und Verlässlichkeit gesetzt. Bundespräsident Guy Parmelin äußerte sich zur Annahme des Zivildienstgesetzes. Zu viele Personen hätten den Zivildienst gewählt, der eigentlich als Ausnahme gedacht gewesen war, und das sei nun korrigiert worden. Dass die Armee nun mehr personelle Ressourcen habe, sei ein erwünschter Effekt der Reform.
3: Le fait que ces mesures puissent contribuer également à garantir les ressources en personnel de l'armée est un effet souhaité de la réforme du service civil.
2: Die Gesetzesanpassung tritt vermutlich Mitte 2027 in Kraft. Die Proteste gegen den G7-Gipfel im französischen Evian sind in Genf teilweise eskaliert. Laut Nachrichtenagentur Keystone SDA warfen Demonstrierende im Bereich des Bahnhofs Gegenstände auf die Polizei. Mehrere Detonationen waren zu hören. Zudem wurde ein Auto in Brand gesetzt und es kam zu Sachbeschädigungen. An der Kundgebung beteiligten sich mehrere tausend Menschen. Heute haben tausende Frauen in verschiedenen Schweizer Städten für Gleichstellung, Schutz vor Gewalt und mehr Anerkennung der Care-Arbeit demonstriert. Unter anderem in Zürich, Bern, Basel und Luzern sorgten Demonstrantinnen mit symbolischen Aktionen für Aufmerksamkeit. So legten sich etwa die Demonstrierenden in Zürich in einem symbolischen Erschöpfungsmoment für rund 5 Minuten auf den Boden.
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2: In der Formel 1 gewinnt der Brite Lewis Hamilton seinen ersten Grand Prix für Ferrari. Der Rekordweltmeister siegte beim Rennen in Barcelona vor George Russell im Mercedes und Lando Norris im McLaren. Die Sonne können wir auch morgen wieder geniessen. Bis auf etwa 25 Grad steigen Temperaturen zum Wochenstart. Und so geht es dann auch nachher noch weiter. Es bleibt schön, am Mittwoch können die Temperaturen auch gut mal über 30 Grad anzeigen.
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1: Guten Abend, ich bin der Jonathan Ernst. Das Schweizer Stimmvolk sei heute den Empfehlungen von Bundesrat und Parlament gefolgt. Mit diesen Worten trat Justizminister Beat Jans nach dem heutigen Abstimmungssonntag vor die Medien. Mit dem Nein zur SVP-Initiative «Keine 10 Millionen Schweiz» habe die Bevölkerung ein klares Zeichen für Stabilität, Offenheit und Verlässlichkeit gesetzt.
2: Sie hat sich für eine vernetzte Schweiz ausgesprochen und sich zur humanitären Tradition bekannt. Die Folgen des Wirtschafts- und Bevölkerungswachstums nimmt der Bundesrat ernst und er wird damit verbundene Herausforderungen gezielt angehen.
1: Bundespräsident Guy Parmelin äußerte sich zur Annahme des Zivildienstgesetzes. Zu viele Personen hätten den Zivildienst gewählt, der eigentlich als Ausnahme gedacht gewesen war, und das sei nun korrigiert worden. Die Gesetzesanpassung tritt vermutlich Mitte 2027 in Kraft. Die Proteste gegen den G7-Gipfel im französischen Evian sind in Genf teilweise eskaliert. Laut Nachrichtenagentur Keystone SDA warfen Demonstrierende im Bereich des Bahnhofs Gegenstände auf die Polizei. Mehrere Detonationen waren zu hören. Zudem wurde ein Auto in Brand gesetzt und es kam zu Sachbeschädigungen. An der Kundgebung beteiligten sich mehrere tausend Menschen.
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1: In der Formel 1 gewinnt der Brite Lewis Hamilton seinen ersten Grand Prix für Ferrari. Der Rekordweltmeister siegte beim Rennen in Barcelona vor George Russell im Mercedes und Lando Norris im McLaren. Die Sonne können wir auch morgen wieder geniessen. Bis auf etwa 25 Grad steigen Temperaturen zum Wochenstart. Und so geht es dann auch nachher noch weiter. Es bleibt schön. Am Mittwoch können die Temperaturen auch gut mal über 30 Grad anzeigen.
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1: Guten Abend, diese Themen haben heute Schlagzeilen gemacht. Beim Nein-Lager zur SVP-Initiative Keine 10 Millionen Schweiz macht sich Erleichterung breit. Eine Annahme hätte eine Kündigung der Personenfreizügigkeit bedeutet, sagt Benjamin Müllebach, Co-Präsident der FDP.
2: Und damit wäre der Wirtschaftsmotor abgewürgt worden in unserem Land. Und Wirtschaft bedeutet Jobs, bedeutet Wohlstand, wo wir zweifelsohne leben in der Schweiz.
1: Das Ja zur Änderung des Zivildienstgesetzes wertet der St. Galler SVP-Nationalrat Mike Egger als klares Zeichen der Schweizer Bevölkerung an die Armee.
3: Die aktuell angespannte Lage in Europa, aber auch weltweit, haben sicher dazu geführt, dass sich die Bevölkerung intensiv mit der Armeefrage auseinandergesetzt hat und wie viele Leute eben die Armee auch tatsächlich braucht.
1: Mit der Annahme der Initiative werden die Hürden für einen Wechsel von der Armee in den Zivildienst höher liegen.
4: Guy Parmelin ist nicht nur der älteste Bundesrat, er ist auch derjenige, welcher am längsten im Amt ist. Nun kursieren laut Sonntagszeitung Gerüchte, dass er per Ende Jahr zurücktreten könnte. Als seine Nachfolgerinnen werden drei Frauen gehandelt, die Ostschweizer Ständerätin Esther Friedli, die Zürcher Regierungsrätin Nathalie Rickli und die Genfer Nationalrätin Céline Amodru.
1: Die Proteste gegen den G7-Gipfel im französischen Evian sind in Genf teilweise eskaliert. Laut Nachrichtenagentur Keystone Estia warfen Demonstrierende im Bereich des Bahnhofs Gegenstände auf die Polizei. Mehrere Detonationen waren zu hören. Zudem wurde ein Auto in Brand gesetzt und es kam zu Sachbeschädigungen. An der Kundgebung beteiligten sich mehrere tausend Menschen. Heute haben tausende Frauen in verschiedenen Schweizer Städten für Gleichstellung, Schutz vor Gewalt und mehr Anerkennung der Care-Arbeit demonstriert. Unter anderem in Zürich, Bern, Basel und Luzern sorgten Demonstrantinnen mit symbolischen Aktionen für Aufmerksamkeit. So legten sich etwa die Demonstrierenden in Zürich in einem symbolischen Erschöpfungsmoment für rund 5 Minuten auf den Boden. Der Iran zweifelt daran, mit den USA eine diplomatische Lösung finden zu können. Dies nachdem Israel Vororte Beiruts im Libanon angegriffen hatte. Da die USA grünes Licht dazu gegeben hätten, könne man den diplomatischen Weg nicht fortsetzen, schreibt ein ranghoher Politiker in den sozialen Medien. Die iranischen Revolutionsgarden drohten Israel zudem mit Gegenschlägen.
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1: Guten Abend, die Themen haben heute Schlagzeilen gemacht. Das Ja zur Änderung des Zivildienstgesetzes und somit ein Ja für einen schwierigeren Wechsel von der Armee in den Zivildienst wertet der St. Galler SVP-Nationalrat Mike Egger als klares Zeichen der Schweizer Bevölkerung an die Armee.
2: Die aktuell angespannte Lage in Europa, aber auch weltweit, hat sicher dazu geführt, dass sich die Bevölkerung intensiv mit der Armeefrage auseinandergesetzt hat und wie viele Leute eben die Armee auch tatsächlich braucht.
1: Beim Nein-Lager zur SVP-Initiative Keine 10 Millionen Schweiz macht sich Erleichterung breit. Ein Ja hätte eine Kündigung der Personenfreizügigkeit bedeutet, sagt Benjamin Mühlebach, Co-Präsident der FDP.
3: Und damit ja, wäre der Wirtschaftsmotor abgewürgt worden in unserem Land. Und Wirtschaft bedeutet Jobs, bedeutet Wohlstand, wo wir zweifelsohne leben in der Schweiz.
1: Die Initiative wollte die ständige Wohnbevölkerung der Schweiz bei 10 Millionen deckeln.
4: Guy Parmelin ist nicht nur der älteste Bundesrat, er ist auch derjenige, welcher am längsten im Amt ist. Nun kursieren laut Sonntagszeitung Gerüchte, dass er per Ende Jahr zurücktreten könnte. Als seine Nachfolgerinnen werden drei Frauen gehandelt, die Ostschweizer Ständerätin Esther Friedli, die Zürcher Regierungsrätin Nathalie Rickli und die Genfer Nationalrätin Céline Amodru.
1: Die Proteste gegen den G7-Gipfel im französischen Evian sind in Genf teilweise eskaliert. Laut Nachrichtenagentur Keystone Estia warfen Demonstrierende im Bereich des Bahnhofs Gegenstände auf die Polizei. Mehrere Detonationen waren zu hören. Zudem wurde ein Auto in Brand gesetzt und es kam zu Sachbeschädigungen. An der Kundgebung beteiligten sich mehrere tausend Menschen.
4: Wer in einer Hütte des Schweizer Alpenclubs SAC übernachten will, muss in Zukunft eine Reservationsgebühr von 10 Franken bezahlen. Das haben die Vertreter und Vertreterinnen der verschiedenen SAC-Sektionen an einer Versammlung beschlossen. Der SAC will so verhindern, dass Leute eine Übernachtung buchen und dann gar nicht erscheinen.
1: Heute haben tausende Frauen in verschiedenen Schweizer Städten für Gleichstellung, Schutz vor Gewalt und mehr Anerkennung der Care-Arbeit demonstriert. Unter anderem in Zürich, Bern, Basel und Luzern sorgten Demonstrantinnen mit symbolischen Aktionen für Aufmerksamkeit. So legten sich etwa die Demonstrierenden in Zürich in einem symbolischen Erschöpfungsmoment für rund 5 Minuten auf den Boden. Der Iran zweifelt daran, mit den USA eine diplomatische Lösung finden zu können. Dies, nachdem Israel Vororte Beiruts im Libanon angegriffen hatte. Da die USA grünes Licht dazu gegeben hätten, könne man den diplomatischen Weg nicht fortsetzen, schreibt ein ranghoher Politiker in den sozialen Medien. Die iranischen Revolutionsgarden drohten Israel zudem mit Gegenschlägen.
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1: Guten Abend, diese Themen haben heute Schlagzeilen gemacht. Das Schweizer Stimmvolk sei heute den Empfehlungen von Bundesrat und Parlament gefolgt. Mit diesen Worten trat Justizminister Beat Jans nach dem heutigen Abstimmungssonntag vor die Medien. Mit dem Nein zur SVP-Initiative «Keine 10 Millionen Schweiz» habe die Bevölkerung ein klares Zeichen für Stabilität, Offenheit und Verlässlichkeit gesetzt.
2: Sie hat sich für eine vernetzte Schweiz ausgesprochen und sich zur humanitären Tradition bekannt. Die Folgen des Wirtschafts- und Bevölkerungswachstums nimmt der Bundesrat ernst und er wird damit verbundene Herausforderungen gezielt angehen.
1: Bundespräsident Guy Parmelin äußerte sich zur Annahme des Zivildienstgesetzes. Zu viele Personen hätten den Zivildienst gewählt, der eigentlich als Ausnahme gedacht gewesen war, und das sei nun korrigiert worden. Die Gesetzesanpassung tritt vermutlich Mitte 2027 in Kraft.
3: Guy Parmelin ist nicht nur der älteste Bundesrat, er ist auch derjenige, welcher am längsten im Amt ist. Nun kursieren laut Sonntagszeitung Gerüchte, dass er per Ende Jahr zurücktreten könnte. Als seine Nachfolgerinnen werden drei Frauen gehandelt, die Ostschweizer Ständerätin Esther Friedli, die Zürcher Regierungsrätin Nathalie Rickli und die Genfer Nationalrätin Céline Amodru.
1: Die Proteste gegen den G7-Gipfel im französischen Evian sind in Genf teilweise eskaliert. Laut Nachrichtenagentur Keystone Estia warfen Demonstrierende im Bereich des Bahnhofs Gegenstände auf die Polizei. Mehrere Detonationen waren zu hören. Zudem wurde ein Auto in Brand gesetzt und es kam zu Sachbeschädigungen. An der Kundgebung beteiligten sich mehrere tausend Menschen. Die Lockerung der Schweizer Kreuzregeln, die das Institut für geistiges Eigentum auf Druck des Sportartikelherstellers On beschlossen hat, sorgt im Parlament für Kritik. Laut NZZ am Sonntag fordern zwei Motionäre, dass das Schweizer Kreuz nur für Produkte verwendet werden darf, welche auch in der Schweiz hergestellt wurden. Auch die frühere Bundesrätin Simonetta Sommaruga sagte mehrfach, dass in der Schweiz betriebene Forschung alleine nicht ausreiche, um mit dem Schweizer Kreuz zu werben. Heute haben tausende Frauen in verschiedenen Schweizer Städten für Gleichstellung, Schutz vor Gewalt und mehr Anerkennung der Care-Arbeit demonstriert. Unter anderem in Zürich, Bern, Basel und Luzern sorgten Demonstrantinnen mit symbolischen Aktionen für Aufmerksamkeit. So legten sich etwa die Demonstrierenden in Zürich in einem symbolischen Erschöpfungsmoment für rund 5 Minuten auf den Boden. Der Iran zweifelt daran, mit den USA eine diplomatische Lösung finden zu können. Dies nachdem Israel Vororte Beiruts im Libanon angegriffen hatte. Da die USA grünes Licht dazu gegeben hätten, könne man den diplomatischen Weg nicht fortsetzen, schreibt ein ranghoher Politiker in den sozialen Medien. Die iranischen Revolutionsgarden drohten Israel zudem mit Gegenschlägen.
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1: Guten Abend, diese Themen haben heute Schlagzeilen gemacht. Das Schweizer Stimmvolk ist heute den Empfehlungen von Bundesrat und Parlament gefolgt. Das betonte Justizminister Beat Jans nach dem heutigen Abstimmungssonntag vor den Medien. Mit dem Nein zur SVP-Initiative «Keine 10 Millionen Schweiz» habe die Bevölkerung ein klares Zeichen für Stabilität, Offenheit und Verlässlichkeit gesetzt. Bundespräsident Guy Parmelin äußerte sich zur Annahme des Zivildienstgesetzes. Zu viele Personen hätten den Zivildienst gewählt, der eigentlich als Ausnahme gedacht gewesen war, und das sei nun korrigiert worden. Dass die Armee nun mehr personelle Ressourcen habe, sei ein erwünschter Effekt der Reform.
2: Le fait que ces mesures puissent contribuer également à garantir les ressources en personnel de l'armée est un effet souhaité de la réforme du service civil.
1: Die Gesetzesanpassung tritt vermutlich Mitte 2027 in Kraft.
3: Guy Parmelin ist nicht nur der älteste Bundesrat, er ist auch derjenige, welcher am längsten im Amt ist. Nun kursieren laut Sonntagszeitung Gerüchte, dass er per Ende Jahr zurücktreten könnte. Als seine Nachfolgerinnen werden drei Frauen gehandelt, die Ostschweizer Ständerätin Esther Friedli, die Zürcher Regierungsrätin Nathalie Rickli und die Genfer Nationalrätin Céline Amodru.
1: Die Proteste gegen den G7-Gipfel im französischen Evian sind in Genf teilweise eskaliert. Laut Nachrichtenagentur Keystone Estia warfen Demonstrierende im Bereich des Bahnhofs Gegenstände auf die Polizei. Mehrere Detonationen waren zu hören. Zudem wurde ein Auto in Brand gesetzt und es kam zu Sachbeschädigungen. An der Kundgebung beteiligten sich mehrere tausend Menschen. Die Lockerung der Schweizer Kreuzregeln, die das Institut für geistiges Eigentum auf Druck des Sportartikelherstellers On beschlossen hat, sorgt im Parlament für Kritik. Laut NZZ am Sonntag fordern zwei Motionäre, dass das Schweizer Kreuz nur für Produkte verwendet werden darf, welche auch in der Schweiz hergestellt wurden. Auch die frühere Bundesrätin Simonetta Sommaruga sagte mehrfach, dass in der Schweiz betriebene Forschung alleine nicht ausreiche, um mit dem Schweizer Kreuz zu werben. Heute haben tausende Frauen in verschiedenen Schweizer Städten für Gleichstellung, Schutz vor Gewalt und mehr Anerkennung der Care-Arbeit demonstriert. Unter anderem in Zürich, Bern, Basel und Luzern sorgten Demonstrantinnen mit symbolischen Aktionen für Aufmerksamkeit. So legten sich etwa die Demonstrierenden in Zürich in einem symbolischen Erschöpfungsmoment für rund 5 Minuten auf den Boden. Der Iran zweifelt daran, mit den USA eine diplomatische Lösung finden zu können. Dies nachdem Israel Vororte Beiruts im Libanon angegriffen hatte. Da die USA grünes Licht dazu gegeben hätten, könne man den diplomatischen Weg nicht fortsetzen, schreibt ein ranghoher Politiker in den sozialen Medien. Die iranischen Revolutionsgarden drohten Israel zudem mit Gegenschlägen.
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